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1: Ich bin Selke Reich. Das wird der Tag. Der Geburtstag des Grundgesetzes wird heute erstmals mit einem bundesweiten Ehrentag gefeiert. Bundespräsident Steinmeier hat den Aktionstag ins Leben gerufen und dafür die Schirmherrschaft übernommen. Ziel ist es, das Grundgesetz und die Bedeutung der Demokratie stärker ins Bewusstsein zu rücken. Unter dem Motto "Für dich, für uns, für alle" sind in ganz Deutschland tausende Aktionen geplant. Vereine, Kommunen, Unternehmen und Initiativen werben dabei für ehrenamtliches Engagement und gemeinschaftliches Miteinander. Außenminister Wadephul ruft im Streit um das Sudetendeutschen-Treffen in Tschechien zu mehr Versöhnung auf. Der CDU-Politiker sagte, er bedauere die schwierige Diskussion rund um das Treffen. Man müsse offen miteinander sprechen und weiter an einer Entspannung arbeiten. Das traditionelle Pfingsttreffen der Sudetendeutschen findet erstmals in Tschechien statt. Dort gibt es Kritik an der Veranstaltung. Hintergrund sind die Vertreibungen von Millionen Sudetendeutschen nach dem Zweiten Weltkrieg. Bei den internationalen Filmfestspielen in Cannes werden heute Abend die wichtigsten Preise vergeben. 22 Filme hoffen auf die Goldene Palme für den besten Film. Über die Gewinner entscheidet eine internationale Jury. Schauspielerin Barbara Streisand wird außerdem mit einer Ehrenpalme ausgezeichnet, kann wegen einer Knieverletzung aber nicht persönlich nach Cannes reisen. Im Finale des DFB-Pokals treffen heute Abend Bayern München und der VfB Stuttgart aufeinander. Für die Bayern geht es nach dem Gewinn der Meisterschaft jetzt auch um das Double. Der Rekordmeister steht bereits zum 25. Mal im Pokalfinale und gilt als Favorit. Verzichten müssen die Münchner allerdings auf Torwart Manuel Neuer, der verletzt ausfällt. Der VfB Stuttgart reist mit viel Selbstvertrauen nach Berlin. Die Mannschaft hat sich am letzten Bundesligaspieltag noch für die Champions League qualifiziert und kann personell aus dem Vollen schöpfen. Anpfiff im Berliner Olympiastadion ist heute um 20 Uhr.
2: Die aktuellen Temperaturen in Berlin mit Herrn Alex und in Potsdam im holländischen Viertel 14 Grad. Heute freundlich und trocken, Temperaturen bis 30 Grad. Und die Aussichten morgen anfangs wolkig, später lockert es dann auf.

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4: Ich bin Felix Becker. In Berlin-Kreuzberg sind am Abend erneut Schüsse gefallen. Nach Angaben der Polizei schoss ein Unbekannter in der Naunienstraße auf einen Mann. Das Opfer wurde verletzt und ins Krankenhaus gebracht. Für die Ermittlungen wurde die Naunienstraße zwischen Adalbertstraße und Oranienplatz gesperrt. Erst vor wenigen Tagen war es in Kreuzberg zu einem ähnlichen Vorfall gekommen. In Potsdam haben am Abend rund 160 Menschen gegen die Räumung eines besetzten Hauses auf der Halbinsel Hermannswerder protestiert. Nach Angaben der Polizei versammelten sich die Demonstrierenden am Alten Markt in der Innenstadt. Die Polizei hatte zuvor einen Teil der Besetzer aus dem Gebäude gebracht, andere verließen das Haus freiwillig. Mit der Besetzung wollen die Aktivisten auf fehlenden bezahlbaren Wohnraum aufmerksam machen. Außenminister Wadefuhl sieht die NATO trotz Meinungsverschiedenheiten mit den USA nicht geschwächt. Der Außenminister sagte in der ARD, die Vereinigten Staaten blieben ein verlässlicher Partner.
5: Wir gehören zusammen, ob wir aus Island kommen, aus der Türkei kommen, aus Deutschland kommen oder aus den USA. Das ist das erfolgreichste Verteidigungsbündnis der Welt.
4: Positiv bewertete der Außenminister auch die geplante Stationierung zusätzlicher US-Soldaten in Polen. Auf dem Außenministertreffen der NATO im schwedischen Helsingborg waren die Teilnehmer sich einig, dass die Europäer künftig mehr Verantwortung im Verteidigungsbündnis übernehmen müssen. Mexiko und die Europäische Union haben ein neues Freihandelsabkommen unterzeichnet.
6: Dazu traf die Kommissionspräsidentin der Europäischen Union von der Leyen in Mexiko mit Präsidentin Sheinbaum zusammen. Der Vertrag erweitert das bisherige Handelsabkommen aus dem Jahr 2000. Geplant ist unter anderem der Abbau zahlreicher Zölle auf Dienstleistungen, digitalen Handel und Agrarprodukte. Das Abkommen gilt auch als Reaktion auf die aggressive Zollpolitik von Präsident Trump. Ulrike Klein, Redaktion.
4: Alba Berlin hat im Viertelfinal-Playoff der Basketball-Bundesliga in Vechta mit 32:91 verloren. Damit liegt Alba in der Best-of-5-Serie mit 1:2 zurück. Die deutsche Eishockey-Nationalmannschaft hat bei der WM in der Schweiz den ersten Sieg geholt. Durch ein 6:2 gegen Ungarn wahrt die Mannschaft die Chance auf die nächste Runde. Die aktuellen Temperaturen in Berlin mit Herrn Alex und in Potsdam im holländischen Viertel 14 Grad. Heute freundlich und trocken, Temperaturen bis 30 Grad. Und die Aussichten morgen anfangs wolkig, später lockert es dann auf. Tageshöchstwerte zwischen 24 und 29 Grad.
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7: Ich bin Felix Becker. Einer der bekanntesten Berliner Fluchthelfer ist tot. Hasso Herschel ist im Alter von 91 Jahren in der Nähe von Melzow in der Uckermark gestorben.
8: Herschel war nach dem Volksaufstand von 1953 in der DDR inhaftiert worden und floh später nach West-Berlin. In den folgenden Jahren half der gebürtige Dresdner rund 1000 Menschen bei der Flucht aus der DDR. Bekannt wurde Herschel vor allem durch den Bau eines Fluchttunnels im Jahr 1962. Ulrike Klein, Redaktion.
7: Nach einem trockenen Winterhalbjahr sind die Grundwasserstände in Brandenburg vielerorts ungewöhnlich niedrig. Das Landesumweltamt spricht von einer angespannten Lage. Besonders betroffen sind laut Behörden grundwassergespeiste Seen sowie große Flüsse wie Spree, Oder und Elbe. Die Behörden rufen deshalb zu einem sparsamen Umgang mit Wasser auf. Die Berliner Feuerwehr braucht nach eigenen Angaben mehr Personal und mehr Material. Der Grund, die Zahl der Einsätze steige weiter an. Die meisten Alarmierungen hätten dabei nichts mit Bränden zu tun, sondern mit medizinischen Notfällen und gesundheitlichen Problemen, hieß es. Im vergangenen Jahr rückte die Berliner Feuerwehr über eine 500.000 Mal aus. Der bekannte Porträt- und Aktfotograf Gerd Rathey ist im Alter von 90 Jahren in Cottbus gestorben. Rathey galt als einer der prägendsten Aktfotografen der DDR. Bekannt wurde er unter anderem durch die Ausstellung Akt und Leidenschaft in den 1970er Jahren. Die aktuellen Temperaturen in Berlin Mitte am Alex und in Potsdam im holländischen Viertel 14 Grad. Heute freundlich und trocken, Temperaturen bis 30 Grad. Und die Aussichten morgen anfangs wolkig, später lockert es dann auf. Tageshöchstwerte zwischen 24 und 29 Grad.

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1: Hier ist Sascha Giebauer von der Evangelischen Kirche.
2: Haben Sie schon mal versucht, einen Luftballon aufzublasen und dann fliegt er Ihnen pfeifend durchs Zimmer? Man hält ihn noch fest, kämpft mit den Fingern am Knoten herum, denkt, diesmal klappt's, und im nächsten Moment schießt der Ballon quer durch die Wohnung, macht eine wilde Kurve über den Küchentisch, erschreckt den Hund und landet irgendwo hinter dem Sofa. Und alle, die dabei sind, müssen lachen, weil so ein Luftballon irgendwie ein Eigenleben entwickelt, sobald die Luft in ihm steckt. Mit Hilfe der Luft wird daraus etwas Buntes, Bewegliches, Lebendiges, etwas, das plötzlich den ganzen Raum verändert. Und diese Luftballongeschichte hat mich tatsächlich etwas an Pfingsten erinnert. Warum? Weil auch an Pfingsten Luft eine Rolle spielt. Auch Atem, Wind und Bewegung. In der Bibel wird der Heilige Geist genauso beschrieben wie ein kräftiger Windstoß. Da wird aus ängstlichen Leuten, die sich in einem Haus versammelt haben, plötzlich eine mutige Gemeinschaft. Da kommt Leben in die Bude. Der Heilige Geist ist unsichtbar. Wie die Luft im Ballon. Man kann ihn nicht festhalten, aber man merkt, wenn er da ist. Vielleicht brauche ich genau das manchmal, eine Art Luftstoß von Gott. Wenn mir manches sinnlos vorkommt, wenn die Gedanken nur noch um eines kreisen oder sich einfach alles schwer anfühlt. Und plötzlich, ein Mensch macht mir Mut und traut mir etwas zu, ein Lied im Radio trifft mitten ins Herz, meine Freunde lachen plötzlich wieder zusammen. Genauso wirkt Gottes Geist oft. Nicht immer spektakulär. Manchmal ganz leise, aber plötzlich kommt wieder Bewegung ins Leben. Die Schultern werden leicht, der Blick hebt sich, Hoffnung bekommt wieder Luft. Vielleicht ist jeder bunte Luftballon auch eine kleine Erinnerung daran, dass Gottes Geist vieles in Bewegung bringen kann. Ich wünsche Ihnen frohe Pfingsten.

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9: Ich bin Felix Becker. In Berlin-Kreuzberg sind am Abend erneut Schüsse gefallen. Nach Angaben der Polizei schoss ein Unbekannter in der Naunienstraße auf einen Mann. Das Opfer wurde verletzt und ins Krankenhaus gebracht. Für die Ermittlungen wurde die Naunienstraße zwischen Adalbertstraße und Oranienplatz gesperrt. Erst vor wenigen Tagen war es in Kreuzberg zu einem ähnlichen Vorfall gekommen. In Potsdam haben am Abend rund 160 Menschen gegen die Räumung eines besetzten Hauses auf der Halbinsel Hermannswerder protestiert. Nach Angaben der Polizei versammelten sich die Demonstrierenden am Alten Markt in der Innenstadt. Die Polizei hatte zuvor einen Teil der Besetzer aus dem Gebäude gebracht, andere verließen das Haus freiwillig. Mit der Besetzung wollen die Aktivisten auf fehlenden bezahlbaren Wohnraum aufmerksam machen. Außenminister Wadefuhl sieht die NATO trotz Meinungsverschiedenheiten mit den USA nicht geschwächt. Der Außenminister sagte in der ARD, die Vereinigten Staaten blieben ein verlässlicher Partner.
10: Wir gehören zusammen, ob wir aus Island kommen, aus der Türkei kommen, aus Deutschland kommen oder aus den USA. Das ist das erfolgreichste Verteidigungsbündnis der Welt.
9: Positiv bewertete der Außenminister auch die geplante Stationierung zusätzlicher US-Soldaten in Polen. Auf dem Außenministertreffen der NATO im schwedischen Helsingborg waren die Teilnehmer sich einig, dass die Europäer künftig mehr Verantwortung im Verteidigungsbündnis übernehmen müssen. Mexiko und die Europäische Union haben ein neues Freihandelsabkommen unterzeichnet.
11: Dazu traf die Kommissionspräsidentin der Europäischen Union von der Leyen in Mexiko mit Präsidentin Sheinbaum zusammen. Der Vertrag erweitert das bisherige Handelsabkommen aus dem Jahr 2000. Geplant ist unter anderem der Abbau zahlreicher Zölle auf Dienstleistungen, digitalen Handel und Agrarprodukte. Das Abkommen gilt auch als Reaktion auf die aggressive Zollpolitik von Präsident Trump. Ulrike Klein, Redaktion.
9: Alba Berlin hat im Viertelfinal-Playoff der Basketball-Bundesliga in Vechta mit 32:91 verloren. Damit liegt Alba in der Best-of-5-Serie mit 1:2 zurück. Die deutsche Eishockey-Nationalmannschaft hat bei der WM in der Schweiz den ersten Sieg geholt. Durch ein 6:2 gegen Ungarn wahrt die Mannschaft die Chance auf die nächste Runde. Die aktuellen Temperaturen in Berlin mit Herrn Alex und in Potsdam im holländischen Viertel 14 Grad. Heute freundlich und trocken, Temperaturen bis 30 Grad. Und die Aussichten morgen anfangs wolkig, später lockert es dann auf. Tageshöchstwerte zwischen 24 und 29 Grad.
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Hula the Jum Jum. Klingt lecker, ist lecker. Ein Titel von Evelyn Champagner King. Was für ein prickelnder Name. Den Champagner-Zusatz hat sich die US-amerikanische Disco- und Rhythm and Blues-Sängerin zugelegt, weil sie ohnehin schon den Spitznamen Bubbles hatte. Ich hoffe, ihr seid auch getränketechnisch gut versorgt. Ich auch. Hab meine blaue Ella-Tasse wieder hier mit einem frischen Kaffee. Ja, und hallo und herzlich willkommen bei Ella für den besten Jazz, Soul und Blues an diesen Feiertagen. Am Mikrofon für euch, Uli Zelle. Ist ja ein langes Pfingstwochenende, was wir vor uns haben. Jetzt mit viel Musik und wir starten in die erste Stunde auf Ella mit Nils Landgren, Michael Wollny, Wolfgang Hafner, Lars Danielsen. Und die vier präsentieren uns jetzt den schönen Titel If You Love Somebody

Welch ein wilder und fulminanter Schluss. Das war Maxine Not For Me aus dem Jahr 2025. Und die junge Künstlerin hat sehr, sehr viel vor. Sie will nämlich in der Ära von Streaming, von Algorithmen und von Daten mit ihrer Musik immer auf der Höhe der Zeit sein und voll am Ball bleiben. Das solltet ihr, liebe Hörerinnen und Hörer von Ella, natürlich jetzt auch. Hier an diesem Pfingstwochenende mit Uli am Mikrofon. Und jetzt geht's etwas traditioneller weiter mit Astrud Gilberto, The Girl von Ipanema.

So klingt der Funky Disco Sound der 70er Jahre. Das war gerade Nat Doheny mit To Prove My Love. Hier ist Ella und wir haben ja ein sehr schönes, langes Pfingstwochenende vor uns. 3 freie Tage. Wetter stimmt. Also, wir machen das Beste draus und dazu gehört natürlich beste Musik, der beste Jazz, Soul und Blues. Jetzt hier bei uns Madeleine Peru mit You're Gonna Make Me Lonesome When You Go.

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1: Ich bin Felix Becker. Einer der bekanntesten Berliner Fluchthelfer ist tot. Hasso Herschel ist im Alter von 91 Jahren in der Nähe von Melzow in der Uckermark gestorben.
2: Herschel war nach dem Volksaufstand von 1953 in der DDR inhaftiert worden und floh später nach West-Berlin. In den folgenden Jahren half der gebürtige Dresdner rund 1000 Menschen bei der Flucht aus der DDR. Bekannt wurde Herschel vor allem durch den Bau eines Fluchttunnels im Jahr 1962. Ulrike Klein, Redaktion.
1: Nach einem trockenen Winterhalbjahr sind die Grundwasserstände in Brandenburg vielerorts ungewöhnlich niedrig. Das Landesumweltamt spricht von einer angespannten Lage. Besonders betroffen sind laut Behörden grundwassergespeiste Seen sowie große Flüsse wie Spree, Oder und Elbe. Die Behörden rufen deshalb zu einem sparsamen Umgang mit Wasser auf. Die Berliner Feuerwehr braucht nach eigenen Angaben mehr Personal und mehr Material. Der Grund, die Zahl der Einsätze steige weiter an. Die meisten Alarmierungen hätten dabei nichts mit Bränden zu tun, sondern mit medizinischen Notfällen und gesundheitlichen Problemen, hieß es. Im vergangenen Jahr rückte die Berliner Feuerwehr über 500.000 Mal aus. Der bekannte Porträt- und Aktfotograf Gerd Rathey ist im Alter von 90 Jahren in Cottbus gestorben. Rathey galt als einer der prägendsten Aktfotografen der DDR. Bekannt wurde er unter anderem durch die Ausstellung Akt und Leidenschaft in den 1970er Jahren. Die aktuellen Temperaturen in Berlin mit Herrn Alex und in Potsdam im holländischen Viertel 14 Grad. Heute freundlich und trocken, Temperaturen bis 30 Grad. Und die Aussichten morgen anfangs wolkig, später lockert es dann auf. Tageshöchstwerte zwischen 24 und 29 Grad.

Guten Morgen und herzlich willkommen bei Ella an diesem Pfingstwochenende. Uli Zeller ist für euch am Mikrofon im Studio und wir haben natürlich wieder ein volles Programm mit guter Musik. Das war Oscar Peterson, ihr kennt ihn ja, mit dem Titel Wave aus dem Jahr 1991 und der macht der Meister der Klaviatur tatsächlich eine richtige Welle. Das ging ja so schön langsam los, aber dann stürmte Peterson förmlich über die 88 Tasten seines Flügels und die Welle wurde zum Meeresrauschen. Oscar Peterson. Eine echte Freude für die Ohren ist auch Joy mit der Gruppe Mama's Gun. Eine britische Soulband, die im Laufe ihrer Bandgeschichte aufgrund ihres sehr, sagen wir mal, radiofreundlichen Sounds international großen Erfolg hat. Und dann gehört sie natürlich auch zu Ella ins Programm. Hier ist Mama's Gun, Joy.

Das war Esther Kaiser, weder verwandt noch verschwägert mit Roland Kaiser. Der ist ja eigentlich auch ein gebürtiger Ronald Keiler. Diese Esther ist wirklich eine geborene Kaiser und ich finde auch eigentlich eine geborene Königin des Jazz. Sie präsentiert nämlich, wenn man es so nennen mag, den German Jazz, German Vocal Jazz. Den hat sie gelernt hier in Berlin an der Musikhochschule Hans Eisler. Und mittlerweile füllt sie ja auch einige Jazzbühnen in Europa und erobert auch die Playlist von Ella. Und jetzt steht bei uns hier auf dieser selben Liste Jill Scott-Heron mit Me and the Devil.

Einen wunderschönen guten Morgen. Ihr seid bei Ella Fühl, den besten Jazz, Soul und Blues. Am Mikro heute Uli Zelle für euch und auch an diesen herrlichen Pfingstwochenendtagen. 3 Tage, 3 Feiertage. Man kann machen, wozu man Lust hat. Und ich sage immer, liebe, was du machst und mach, was du liebst. Und dazu gehört natürlich auch die Musik. Ich selber werde mit meiner Band auch unterwegs sein, Musik hören und natürlich auch Musik machen, hier bei Ella. Und das ist die richtige Adresse für den besten Jazz, Soul und Blues. Und wir sind ja ein musikalischer Freund. Found a Friend, die Gruppe Southern Avenue.

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5: Ich bin Felix Becker. In Berlin-Reinickendorf ist ein Auto in die Schaufensterscheibe einer Lidl-Filiale gefahren. Dabei wurden zwei Menschen leicht verletzt. Laut Augenzeugen soll die Fahrerin möglicherweise Gas und Bremse verwechselt haben. Die Feuerwehr zog das Fahrzeug anschließend aus der beschädigten Scheibe heraus. Mit den sommerlichen Temperaturen beginnt die Badesaison. Die DLRG in Brandenburg warnt davor, zu schnell ins kalte Wasser zu springen. Nach Angaben des Landesverbands besteht die Gefahr eines Herz-Kreislauf-Kollaps. Im vergangenen Jahr ertranken in Brandenburg 25 Menschen, die meisten davon in Seen. Der Chef der Unionsfraktion Spahn sieht derzeit keinen Spielraum für höhere Sozialleistungen. Bürgergeld, Wohngeld, Elterngeld und BAföG könne man auf absehbare Zeit nicht anheben, sagte Spahn dem Münchner Merkur.
6: Als Gründe nannte er die schwache Wirtschaft und den Abbau von Arbeitsplätzen. Bundesfinanzminister Klingbeil zeigte sich dagegen offen für Kompromisse bei anstehenden Reformen. Er sagte der Rheinischen Post, die Bundesregierung arbeite an grundlegenden Veränderungen, unter anderem bei Steuern, Arbeitsmarkt und Rente. Timo Wiesner, Redaktion.
5: Bundesaußenminister Wadephul hält die NATO trotz Meinungsverschiedenheiten mit den USA nicht für geschwächt. Die Vereinigten Staaten seien nach wie vor ein verlässlicher Partner, betonte der CDU-Politiker in den ARD-Tagesthemen. Außerdem sagte er:
7: Ich rate zur Gelassenheit. Wir müssen Russland und die Gefahren, übrigens auch von anderen, von Terrorismus ausgehen, nicht vernachlässigen. Aber wenn wir unsere Aufgaben erledigen, wenn wir das machen, was wir zugesagt haben, dann ist das ein guter Beitrag dazu, dass wir in Zukunft sicher hier leben können.
5: Auf dem Außenministertreffen der NATO im schwedischen Helsingborg waren die Teilnehmer sich einig, dass die Europäer künftig mehr Verantwortung im Verteidigungsbündnis übernehmen müssen. In Deutschland zeichnet sich offenbar ein neuer Rekord bei den Einbürgerungen ab. Nach Recherchen der Welt am Sonntag erhielten im vergangenen Jahr fast 310.000 Menschen den deutschen Pass. Damit würde der bisherige Höchstwert aus dem Jahr 2024 deutlich übertroffen. Mehrere Kommunen berichten zwar von sinkenden Antragszahlen, in den kommenden Jahren könnten aber viele Geflüchtete aus der Ukraine eingebürgert werden, wenn sie die nötige Aufenthaltsdauer erreicht haben. Die aktuellen Temperaturen in Berlin mit am Alex und in Potsdam im holländischen Viertel 19 Grad. Heute freundlich und trocken, Temperaturen bis 30 Grad. Und die Aussichten morgen anfangs wolkig, später lockert es dann auf. Tageshöchstwerte zwischen 24 und 29 Grad.
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Einen schönen guten Morgen an diesem Pfingstwochenende. Wir haben Sonnabend, 9 Uhr und ein paar Minuten. Und wir haben gerade Tom Misch gehört mit den Cinnamon Curls. Das sind so Zimtschnecken, das ist ein leckeres Gebäck. Bei uns in Deutschland vielleicht auch mal zum Frühstück irgendwie passend. Also ich habe gern etwas Süßes morgens, also neben dem frischen Brötchen und dem Ei. Und ich hoffe, ihr genießt auch beides, das Frühstück und die gute Musik hier bei Ella. Fühl den besten Jazz, Soul und Blues. Und jetzt heißt es wieder besonders aufhorchen, denn die wunderbare Amy Winehouse mit ihrem Oktober-Song Live steht jetzt auf meiner Playlist. Diesen Song hat sie auch bei ihrem Auftritt hier in Berlin 2004 gesungen. Hier eine Aufnahme aus 2012. Und wie heißt es da so schön? Wie fängt sie schön an zu singen? My bird flew away. Aber auch sie ist uns leider ja davon geflogen. Amy Winehouse.

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Das war Silje Nergård aus Norwegen. Beim ESC am letzten Wochenende hätte solche Musik, glaube ich, keine Chance gehabt. Norwegen ging mit Jonas Love ins Rennen mit Ja, Ja, Ja. Und es reichte immerhin für Platz 14. Deutschland kam ja nur auf Platz 23. Ihr seid nicht beim ESC-Nachklapp, sondern bei Ella. Für den besten Jazz, Soul und Blues und an diesem Pfingstwochenende für euch am Mikrofon Uli Zelle. Und Pfingsten ist ja eine ganze Menge los, besonders in Berlin. Wir haben zum Beispiel den grandiosen Karneval der Kulturen. Das ist die sehr, sehr bunte Seite Berlins mit Musik, mit Tanz, mit Performance, Akrobatik und also ein großer Straßenumzug über die Karl-Marx-Allee und Frankfurter Allee. Also ich sag mal, raus auf die Straße, hit the road, Jack. Great job.

Das war Kendra Morris mit Something in Common. Und wir haben ja tatsächlich auch viel gemeinsam. Also wir, die Hörerinnen und Hörer von Ella, nämlich die Liebe zur guten Musik und vor allen Dingen zum besten Jazz, Soul und Blues. Und solltet ihr an Pfingsten vielleicht einen Ausflug machen, denkt daran, Ella fährt mit, auch im Auto, auf der Frequenz 91.0 in Berlin oder 90.7 in Potsdam und natürlich auf DAB+. Also Verdeck auf, Fenster runter, Ella hören, genießen. Zum Beispiel mit Joshua Redman, seinen hausgemachten Pommes Home Fries. Hier bei Ella für den besten Jazz, Soul und Blues.

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6: Ich bin Felix Becker. In Berlin-Kreuzberg sind am Abend erneut Schüsse gefallen. Nach Angaben der Polizei schoss ein Unbekannter in der Naunienstraße auf einen Mann. Das Opfer wurde verletzt und ins Krankenhaus gebracht. Erst vor wenigen Tagen war es in Kreuzberg zu einem ähnlichen Vorfall gekommen. In Potsdam haben am Abend rund 160 Menschen gegen die Räumung eines besetzten Hauses auf der Halbinsel Hermannswerder protestiert. Nach Angaben der Polizei versammelten sich die Demonstrierenden am Alten Markt in der Innenstadt. Die Polizei hatte zuvor einen Teil der Besetzer aus dem Gebäude gebracht, andere verließen das Haus freiwillig. Mit der Besetzung wollen die Aktivisten auf fehlenden bezahlbaren Wohnraum aufmerksam machen. Einer der bekanntesten Berliner Fluchthelfer ist tot. Hasso Herschel ist im Alter von 91 Jahren in der Nähe von Melzow in der Uckermark gestorben.
7: Herschel war nach dem Volksaufstand von 1953 in der DDR inhaftiert worden und floh später nach West-Berlin. In den folgenden Jahren half der gebürtige Dresdner rund 1000 Menschen bei der Flucht aus der DDR. Bekannt wurde Herschel vor allem durch den Bau eines Fluchttunnels im Jahr 1962. Ulrike Klein, Redaktion.
6: Nach einem trockenen Winterhalbjahr sind die Grundwasserstände in Brandenburg vielerorts ungewöhnlich niedrig. Das Landesumweltamt spricht von einer angespannten Lage. Die Behörden rufen deshalb zu einem sparsamen Umgang mit Wasser auf. Die aktuellen Temperaturen in Berlin mit Herrn Alex und in Potsdam im holländischen Viertel 19 Grad. Heute freundlich und trocken, Temperaturen bis 30 Grad. Und die Aussichten morgen anfangs wolkig, später lockert es dann auf. Tageshöchstwerte zwischen 24 und 29 Grad.

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Ich hätte auch die ganze Nacht durchtanzen können wie Jamie Cullum, aber ich bin eben nicht mehr wie er, 40, schon ein bisschen drüber hinaus. Der britische Sänger, Cellist und Multi-Instrumentalist hat übrigens auch deutsche Wurzeln. Seine Großmutter stammt aus Ostpreußen. Cullum kommt auch nach Deutschland, geht auf Tour und ist am 10. und am 11. Juni dummerweise in Hamburg. Aber von Berlin ja auch nicht so weit weg, kann man ja mal hinfahren. So, ich hatte seine Musik auch gern gehört, denn Musik ist Leben, Musik ist Liebe. There's nothing about music and love. Die Gruppe Girthonaut und die haben hörbar viel, viel Spaß an der

Samba Power mit Ella Fitzgerald, unterstützt von Duke Ellington aus dem Jahre 1967. Und aus dem Jahr 1978 stammt der deutsche Schlager Tanze Samba mit mir, Samba Samba die ganze Nacht, weil die Samba uns glücklich macht. Das sang Tony Holiday. Manche mögen sich erinnern. Holiday ist aber bereits 1990 mit nur 38 Jahren verstorben. Der nächste Titel mag auch so ein bisschen nach Schlager klingen, heißt er doch Windjammer, könnte also ein Seemannslied sein, ist aber astreiner Jazz. Ohne schmutzige Texte, einfach, ich wollte natürlich nicht sagen schmutzige Texte, sondern ich wollte sagen schnulzige Texte. Also musikalisch geradeaus und der Interpret Grant Green. Auf dem Plattencover steht nur Green is Beautiful. Da wollen wir mal hören.

Der Smooth Operator von Sade, was ist das nur für ein raffinierter Charmeur? From coast to coast, from LA to Chicago, Western Man. Euer Mann hier im Studio bei Ella heißt Uli Zelle und ich freue mich, mit euch gemeinsam hier durch den Morgen zu gehen an diesem Pfingstsonnabend und es geht auf 10 Uhr zu. Ich denke, ihr werdet gut frühstücken oder schon gefrühstückt haben und die Stimmung ist auch bestens. Wir liefern euch dazu die beste Musik, Freihaus. Jetzt, I wanna tell somebody. Chaos in the CBD. So heißt die Band und CBD, also CBD, ist offensichtlich ein Bestandteil von Hanf. Also ob da Drogen irgendwie im Spiel sind, ich weiß es nicht, geht mich auch nichts an und die Band ist weit weg, kommt aus Neuseeland, hier ist ihre Musik.

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6: Ich bin Felix Becker. In Berlin-Reinickendorf ist ein Auto in die Schaufensterscheibe einer Lidl-Filiale gefahren. Dabei wurden zwei Menschen leicht verletzt. Laut Augenzeugen soll die Fahrerin möglicherweise Gas und Bremse verwechselt haben. Die Feuerwehr zog das Fahrzeug anschließend aus der beschädigten Scheibe heraus. Mit den sommerlichen Temperaturen beginnt die Badesaison. Die DLRG in Brandenburg warnt davor, zu schnell ins kalte Wasser zu springen. Nach Angaben des Landesverbands besteht die Gefahr eines Herz-Kreislauf-Kollaps. Im vergangenen Jahr ertranken in Brandenburg 25 Menschen, die meisten davon in Seen. Der Chef der Unionsfraktion Spahn sieht derzeit keinen Spielraum für höhere Sozialleistungen. Bürgergeld, Wohngeld, Elterngeld und BAföG könne man auf absehbare Zeit nicht anheben, sagte Spahn dem Münchner Merkur.
7: Als Gründe nannte er die schwache Wirtschaft und den Abbau von Arbeitsplätzen. Bundesfinanzminister Klingbeil zeigte sich dagegen offen für Kompromisse bei anstehenden Reformen. Er sagte der Rheinischen Post, die Bundesregierung arbeite an grundlegenden Veränderungen, unter anderem bei Steuern, Arbeitsmarkt und Rente. Timo Wiesner, Redaktion.
6: Bundesaußenminister Wadefuhl hält die NATO trotz Meinungsverschiedenheiten mit den USA nicht für geschwächt. Die Vereinigten Staaten seien nach wie vor ein verlässlicher Partner, betonte der CDU-Politiker in den ARD-Tagesthemen. Außerdem sagte er:
8: Ich rate zur Gelassenheit. Wir müssen Russland und die Gefahren, übrigens auch von anderen, von Terrorismus ausgehen, nicht vernachlässigen. Aber wenn wir unsere Aufgaben erledigen, wenn wir das machen, was wir zugesagt haben, dann ist das ein guter Beitrag dazu, dass wir in Zukunft sicher hier leben können.
6: Auf dem Außenministertreffen der NATO im schwedischen Helsingborg waren die Teilnehmer sich einig, dass die Europäer künftig mehr Verantwortung im Verteidigungsbündnis übernehmen müssen. In Deutschland zeichnet sich offenbar ein neuer Rekord bei den Einbürgerungen ab. Nach Recherchen der Welt am Sonntag erhielten im vergangenen Jahr fast 310.000 Menschen den deutschen Pass. Damit würde der bisherige Höchstwert aus dem Jahr 2024 deutlich übertroffen. Mehrere Kommunen berichten zwar von sinkenden Antragszahlen, in den kommenden Jahren könnten aber viele Geflüchtete aus der Ukraine eingebürgert werden, wenn sie die nötige Aufenthaltsdauer erreicht haben. Die aktuellen Temperaturen in Berlin mit am Alex und in Potsdam im holländischen Viertel 19 Grad. Heute freundlich und trocken, Temperaturen bis 30 Grad. Und die Aussichten morgen anfangs wolkig, später lockert es dann auf. Tageshöchstwerte zwischen 24 und 29 Grad.
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Einen wunderschönen guten Morgen. Es ist kurz nach 10 und wir haben gerade You Make It Easy gehört von Beth Hirsch. Und wir machen uns natürlich auch das Leben ein wenig leichter mit guter Musik bei Ella. Fühl den besten Jazz, Soul und Blues am Mikrofon für euch an diesem Wochenende, zumindest an den Vormittagen, Uli Zelle. Hallo und ich starte jetzt ins Paradies und zwar ins sonnige Paradies, Soul Paradise mit dem Titel Living Our Age.

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Dinah Washington. Und ich glaube, wer Musik mag, der bekommt den richtigen Kick hier bei uns, bei Ella für den besten Jazz, Soul und Blues. An diesem Pfingstwochenende ist in Berlin ja wieder sehr viel los. Karneval der Kulturen mit unterschiedlicher Musik und so unterschiedlich wie die Menschen aus vielen Nationen, die in dieser Stadt hier leben. Jalen Gonder lebt nicht in Berlin, sondern in den USA, kommt aber nach Berlin. Am 14. Oktober ist er in der neuen Welt, in der Hasenheide. Ist er noch ein bisschen hin? Deshalb hier sein Titel Doctrine of Love. Fängt so ein bisschen an wie Amy Winehouse, entwickelt sich dann weiter zu einer Art Marvin Gaye, aber ist doch ein echter Jalen Gonder.

Michael Bublé und Come Fly With Me. Ihr könnt auch abheben hier bei Ella. Fühlt den besten Jazz, Soul und Blues bei guter Musik und bei neuen Entdeckungen, aber auch bei Klassikern, die wir an diesem Pfingstwochenende spielen. Uli Zeller begleitet euch am Mikrofon. Jetzt bitte ich die leider viel zu früh und zu jung verstorbene Natalie Cole, Tell Me All About It,

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Das war Cassandra Wilson mit It Would Be So Easy. Ja, es könnte so schön sein. Über Pfingsten ist ja wieder viel los in Berlin und neben dem Radio hören kann man ja auch viel Live-Musik genießen. In diesem Fall zum Beispiel auf dem Karneval der Kulturen. Natürlich auch Klassik gibt es, Staatsoper für alle, draußen umsonst auf dem Blücherplatz. Das ist ja wirklich ein Höhepunkt der Berliner Musiksaison. Aber hier auf Ella gibt es weitere Höhepunkte, nämlich das Beste vom Jazz, Soul und Blues auf der Radiofrequenz 91.0 in Berlin und 90.7 rund um Potsdam und natürlich auf DAB Plus und im Netz weltweit. Jetzt hören wir und die ganze Welt gemeinsam M.T. Jones mit You Don't Love Me Now.

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The Brand New Heavies mit People Get Ready. Klingt nicht nach einer Variante des Klassikers von Curtis Mayfield, People Get Ready. Und den Klassiker haben wir ja schon oft gespielt und der wird ja auch oft gecovert, zum Beispiel von den Chamber Brothers, von Bob Dylan, von Rod Stewart und natürlich auch von Jeff Beck. Ihr seid richtig bei Ella mit Uli an dieser Stelle noch bis 12 Uhr. Und jetzt freut es mich, einen Ella-Klassiker anzusagen bei uns hier im Radio. Dinah Crowell und L-O-V-E. You know what I mean.

The Moods und Wildfire. Wild was los ist ja auch wieder gerade jetzt an Pfingsten auf den Straßen Berlins. Wir haben ja schon über den Karneval der Kulturen gesprochen und über die Staatsoper für alle. Im Pierre Boulez-Saal an der Staatsoper tritt morgen am Sonntag Didi Bridgewater auf. Ich kann nicht versprechen, ob es da noch Karten gibt, aber es gibt, wenn ihr da keine Karten bekommt, kostenlos kleine, feine Straßenfeste, wie zum Beispiel in der Bergmannstraße. Da gibt's dann auch Live-Musik und auch Jazzbands. Wir kommen jetzt zum Samba. One Note Samba von Stan Getz.

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7: Ich bin Felix Becker. In Berlin-Kreuzberg wird heute der Kinderkarneval der Kulturen gefeiert. Die Teilnehmenden wollen dabei auch gegen Kürzungen in der Kinder- und Jugendarbeit protestieren und auf fehlende Räume für junge Menschen aufmerksam machen. Der Höhepunkt des Karnevals der Kulturen ist morgen der große Straßenumzug durch Friedrichshain. In Eberswalde startet ein neuer dualer Studiengang für Pflegekräfte. Angeboten wird er von der Hochschule für Gesundheitsfachberufe gemeinsam mit der Gesellschaft für Leben und Gesundheit GLG. Die Studierenden erwerben dabei einen Pflegeabschluss, einen Bachelor und eine Heilkundebefähigung. Die GLG übernimmt die Studiengebühren und zahlt eine Ausbildungsvergütung. Mit dem Angebot soll dem Fachkräftemangel in der Pflege entgegengewirkt werden. Bei einem Grubenunglück in China sind mindestens 90 Bergleute ums Leben gekommen. Laut örtlicher Medien kam es in einem Kohlebergwerk in der Provinz Shaanxi zu einer Gasexplosion.
8: 9 Menschen werden noch vermisst. Die Suche nach Überlebenden läuft weiter. Zum Zeitpunkt des Unglücks befanden sich laut Medienberichten 247 Bergleute unter Tage. Trotz verbesserter Sicherheitsstandards kommt es in chinesischen Bergwerken immer wieder zu schweren Unglücken. Noah Ulrich, Redaktion.
7: Außenminister Wadefuhl sieht die NATO trotz Meinungsverschiedenheiten mit den USA nicht geschwächt. Der Außenminister sagte in der ARD, die Vereinigten Staaten blieben ein verlässlicher Partner.
9: Wir gehören zusammen, ob wir aus Island kommen, aus der Türkei kommen, aus Deutschland kommen oder aus den USA. Das ist das erfolgreichste Verteidigungsbündnis der Welt.
7: Positiv bewertete der Außenminister auch die geplante Stationierung zusätzlicher US-Soldaten in Polen. Auf dem Außenministertreffen der NATO im schwedischen Helsingborg waren die Teilnehmer sich einig, dass die Europäer künftig mehr Verantwortung im Verteidigungsbündnis übernehmen müssen. Bei den internationalen Filmfestspielen von Cannes wird heute Abend die Goldene Palme verliehen. Das berühmte Filmfestival an der französischen Côte d'Azur endet damit nach knapp 2 Wochen. Zu den Favoriten zählt der Film Vaterland über Schriftsteller Thomas Mann und seine Tochter Erika. Sie wird von Sandra Hüller gespielt. Die aktuellen Temperaturen in Berlin mit am Alex und in Potsdam im holländischen Viertel 25 Grad. Heute freundlich und trocken, Temperaturen bis 30 Grad. Und die Aussichten morgen anfangs wolkig, später lockert es dann auf. Tageshöchstwerte zwischen 24 und 29 Grad.
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Einen wunderschönen guten Morgen. Hier ist Ella für den besten Jazz, Soul und Blues und für euch noch am Mikrofon sozusagen hier im Pfingstdienst Uli Zelle auf dieser Frequenz 91.0 in Berlin oder 90.7 rund um Potsdam. Was wir gerade gehört haben, ist im Original natürlich George Harrison, My Sweet Lord, hier gecovert vom Stella Starlight Trio. Und jetzt kommen wir zu einer jungen Frau, die bürgerlich Victoria Müller heißt, aus der Schweiz kommt. Aber kann man mit Victoria Müller irgendwie als Künstlername großen Erfolg haben? Hat sie sich gedacht, nee, geht nicht, also nenne ich mich Miss C-Line. Und ihr Titel? Find My Way.

Gregory Porter war das mit In Fashion und ich glaube auch Ella ist in Mode gekommen. Wo ich auch hinkomme, auf Empfängen, auf Partys oder anderen Gesellschaften, höre ich immer wieder, ja, wir hören Ella. Das freut uns natürlich, den Macherinnen und Machern. So, und jetzt haben wir MT Jones hier im Angebot. I don't understand.

Das war Buddy Rich, Big Swing Face. Ja, in Berlin ist ja an diesem Wochenende, an diesem Pfingstwochenende eine Menge los. Auf den Straßen, auf den Plätzen. Und man kann sagen, wenn dann auch noch das Wetter stimmt, Berlin ist einfach wundervoll. Aber offensichtlich auch Paris, besonders im April. Zumindest singt davon Billie Holiday. Und zwar April in Paris. Eine Aufnahme, 70 Jahre alt.

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1: 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Lisa Bassange, eine Berliner Jazzsängerin, die nach vielen Jahren, vielen erfolgreichen Jahren auf der Bühne und im Studio immer noch verrückt ist nach dieser Musik, nach dem Jazz. Und das ist gut so. Wie Lisa Bassange, auch aus Berlin, Ella, der Sender für den besten Jazz, Soul und Blues, am Mikrofon Uli Zelle. Und wir switchen jetzt mal vom Mai zurück auf den April 2025. Da entstand der Titel April oder April von der Band-Kooperation Corto Alto. Ein Jahr alt, klingt aber immer noch frisch.

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gerade gehört das Ramsey-Lewis-Trio mit The In Crowd. Und ich habe gerade mal nachgeschaut, eine Aufnahme gesehen aus dem Musikladen. Also Frühgeborene werden sich erinnern, das war die Nachfolgesendung vom Beat Club von Radio Bremen, früher moderiert von der legendären Uschi Nerke. Tja, alles Erinnerungen und das malt man sich dann nochmal so vor dem geistigen Auge aus. Man könnte auch sagen, Painted from Memories, so der Titel von Elvis Costello und Burt Bacharach.

Meine Güte, die Zeit ist um. Ganz schnell umgegangen. Aber ich will noch ganz schnell meine Geburtstage unterbringen. Das ist ja Brauch und Sitte. Der Raumpionier, der Raumfahrtpionier Werner von Braun ist am 23. März 1912 auf die Welt gekommen. Lale Andersen 1905 und hierzulande wäre noch als Geburtstagskinder zu nennen Paula Kinski und Wayne Carpendale. Ella sagt herzlichen Glückwunsch, Uli sagt Tschüss, packe meine blaue Kaffeetasse, die Ella-Tasse ein, verlasse das Studio und überlasse das Feld am Nachmittag dem wunderbaren Victor Worms. Da kann man nur sagen, da kommt Liebe. Comes Love, Joni Mitchell. Ich sage Bye-Bye.

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8: Ich bin Felix Becker. In Berlin-Kreuzberg wird heute der Kinderkarneval der Kulturen gefeiert. Die Teilnehmenden wollen dabei auch gegen Kürzungen in der Kinder- und Jugendarbeit protestieren und auf fehlende Räume für junge Menschen aufmerksam machen. Der Höhepunkt des Karnevals der Kulturen ist morgen der große Straßenumzug durch Friedrichshain. In Eberswalde startet ein neuer dualer Studiengang für Pflegekräfte. Angeboten wird er von der Hochschule für Gesundheitsfachberufe gemeinsam mit der Gesellschaft für Leben und Gesundheit GLG. Die Studierenden erwerben dabei einen Pflegeabschluss, einen Bachelor und eine Heilkundebefähigung. Die GLG übernimmt die Studiengebühren und zahlt eine Ausbildungsvergütung. Mit dem Angebot soll dem Fachkräftemangel in der Pflege entgegengewirkt werden. Bei einem Grubenunglück in China sind mindestens 90 Bergleute ums Leben gekommen. Laut örtlicher Medien kam es in einem Kohlebergwerk in der Provinz Shaanxi zu einer Gasexplosion.
9: 9 Menschen werden noch vermisst. Die Suche nach Überlebenden läuft weiter. Zum Zeitpunkt des Unglücks befanden sich laut Medienberichten 247 Bergleute unter Tage. Trotz verbesserter Sicherheitsstandards kommt es in chinesischen Bergwerken immer wieder zu schweren Unglücken. Noah Ulrich, Redaktion.
8: Außenminister Wadefuhl sieht die NATO trotz Meinungsverschiedenheiten mit den USA nicht geschwächt. Der Außenminister sagte in der ARD, die Vereinigten Staaten blieben ein verlässlicher Partner.
10: Wir gehören zusammen, ob wir aus Island kommen, aus der Türkei kommen, aus Deutschland kommen oder aus den USA. Das ist das erfolgreichste Verteidigungsbündnis der Welt.
8: Positiv bewertete der Außenminister auch die geplante Stationierung zusätzlicher US-Soldaten in Polen. Auf dem Außenministertreffen der NATO im schwedischen Helsingborg waren die Teilnehmer sich einig, dass die Europäer künftig mehr Verantwortung im Verteidigungsbündnis übernehmen müssen. Bei den internationalen Filmfestspielen von Cannes wird heute Abend die Goldene Palme verliehen. Das berühmte Filmfestival an der französischen Côte d'Azur endet damit nach knapp 2 Wochen. Zu den Favoriten zählt der Film Vaterland über Schriftsteller Thomas Mann und seine Tochter Erika. Sie wird von Sandra Hüller gespielt. Die aktuellen Temperaturen in Berlin mit am Alex und in Potsdam im holländischen Viertel 25 Grad. Heute freundlich und trocken, Temperaturen bis 30 Grad. Und die Aussichten morgen anfangs wolkig, später lockert es dann auf. Tageshöchstwerte zwischen 24 und 29 Grad.
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Jamie Cullum, All at Sea. Schön, dass ihr da seid an diesem Samstag. Dank an den wunderbaren Uli Zelle. Ja, und was ist los? Wir haben Pause. Die Fußballfans haben Pause, begrüßen mal wieder kurzzeitig ihre Familien, bevor sie sich dann in 2-3 Wochen wieder verabschieden zur Fußball-Weltmeisterschaft. Apropos Weltmeisterschaft. Wir haben Weltmeisterinnen und Weltmeister des besten Jazz, Soul und Blues und ich darf die bis 16 Uhr präsentieren. Freut mich, dass ihr dabei seid. Labor of Love, hier sind die Cartoons.

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The Man I Love. Das ist eine schöne Musik und eine Version von Etta James aus dem Jahr 1994. Der Song an sich ist aber tatsächlich noch 70 Jahre älter. Der kommt aus dem Jahr 1924 von George und Ira Gershwin. Ira Gershwin, die Frau von George Gershwin, sie hat den Text dazu geschrieben und den wollte am Anfang niemand veröffentlichen, den wollte niemand hören. Wie gesagt, 1924, der ist über 100 Jahre alt. Aber dann haben ihn wiederum Musiker ausgegraben und haben ihn bei Live-Konzerten gespielt. Und das hat Etta James gehört. Und dann hat Etta James 1994 gesagt, oh, oh, oh, das mache ich jetzt. Und viele andere haben diesen Song auch noch gesungen. Und er ist ein Klassiker geworden. Ein Klassiker des besten Jazz überhaupt. Wunderbare Musik. Ich habe das sehr, sehr genossen, diesen Titel in der Version zu hören. Und wir gemeinsam freuen uns jetzt auf B3 und White Nights, ganz aktuell auf Ella.

Stone und Super Duper Love. Was heißt eigentlich Super Duper? Also, Super ist super und Duper ist die Steigerung. Also, Super Duper Love aus dem Jahr 2003. Und dieses Verändern des ersten Buchstabens, um etwas noch mehr zu verstärken, das ist eben in der englischen Sprache Usus. Da gibt es ganz, ganz viele Beispiele und Super Duper ist einer. Ich finde es super duper, dass ihr euch für Ella entschieden habt an diesem Samstagmittag. Und noch mehr super duper duper finde ich Chet Baker. Let's get lost. Danke an die Kolleginnen und Kollegen aus der Musikredaktion für das, was ihr uns hier für diesen Samstag zusammengestellt habt. Super duper.

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Quincy Jones, einmal mehr auf Ella. Tell me a bad time story. So, und jetzt machen wir einen kleinen Englischunterricht. Und da muss ich sagen, da musste ich auch nachgucken, was das tatsächlich heißt. Die englische Sprache hat ja so ganz viele Sprachbilder. Und das ist eines dieser Sprachbilder. Somebody tried to sell me a bridge. Also, da hat jemand versucht, mir eine Brücke zu verkaufen. Das heißt so viel wie, und wie gesagt, ich musste das auch nachschlagen, das heißt so viel wie, da wollte mich jemand verarschen. Oder da wollte mir jemand einen Bären aufbinden. Oder was auch immer. Da hat jemand versucht, mir eine Brücke zu verkaufen. Ich glaube, ich muss diesen Titel jetzt von Van Morrison euch nicht verkaufen. Den bekommt ihr umsonst, aber ich spiele ihn nicht umsonst, denn er ist wunderschön und er passt wunderbar in diesen Mittag. Van Morrison auf

Roberta Fleck, Feel Like Making Love auf Ella. Victor Worms hier auf Ella mit dem besten Jazz, Soul und Blues und mit den besten Tipps überhaupt. Und den sollten wir planen. Wir senden ja nun mal in Berlin und aus Berlin, aber wir senden natürlich über die App und über ella-radio.de in der ganzen Welt. Ihr könnt uns in ganz Deutschland hören. Beziehungsweise, wenn ihr jetzt in Berlin oder Potsdam seid, wie gesagt, wo man uns auf UKW hört, dann könnt ihr vielleicht eine Reise planen. Und deshalb weise ich noch einmal darauf hin. Also mich gibt es im Juli garantiert für 2 Tage in Stuttgart. Denn dort finden statt die Jazz Open. 2 wunderbare Tage mit großartigen, mit wunderbaren Künstlern. Also da werden dabei sein Jamiroquai, Jamie Cullum, Lenny Kravitz, Moby wird dabei sein, Lee Ritenour, Curtis Stigers. Schaut euch das bitte mal an. Und wer vielleicht sagt, ich verbinde sowas mit einem Urlaub, dieses ganze Ding in etwas anderer Besetzung, zumindest teilweise, findet dann nämlich auch noch in Modena statt, also nach Italien reisen, um dort vielleicht den Urlaub, die Sonne zu verbinden mit unserer Musik, dem besten Jazz, Soul und Blues. Ganz großartig. Und da sind sogar noch ein paar andere Kollegen dann dabei, Dinah Crawl. Und also das ist eine Besetzung, Freunde, die gibt es nicht alle Tage. Und da setzt man sich doch vielleicht mal in den Zug oder ins Auto. Zu Fuß ist es ein bisschen weit, zumindest aus Berlin nach Stuttgart und nach Modena sowieso. Aber das ist tatsächlich ein heißer Tipp, ein kleiner Urlaub und den verbinden mit unserer Musik. Und unsere Musik, die besteht in den nächsten 10 Minuten aus Rebecca Poole, ganz aktuelle Musik. Und dann gehen wir, beziehungsweise jetzt vorher, gehen wir in die 80er. Palco, hier ist Gilberto Gil.

Das ist eine schöne Stimme. Rebecca Poole, ganz aktuelle Musik auf Ella. Good News, Baby, an diesem Samstagmittag. Und da muss ich ehrlich gesagt, da muss ich zugeben, da musste ich nachschlagen, was diese Rebecca Poole, wer diese Rebecca Poole ist. Also die ist eine, die schreibt einen großen Teil ihrer Lieder selber, hat auch schon viel für andere geschrieben. Und sie war lange Begleitsängerin von ganz, ganz großen, zum Beispiel von Jude Holland und vielen, vielen anderen. Sie hat auch schon eine Tour gemacht, gemeinsam mit Jamie Cullum. Also, das ist ein Kaliber und ich habe sie gerade vor mir. Ja, muss ich sagen, sieht ein bisschen aus wie Helene Fischer. Ja, das ist so ein bisschen die Helene Fischer unserer Musik. Rebecca Poole, wir haben sie gerade gehört und wir werden jetzt ein bisschen älter. Danach kommen ganz aktuell die Nachrichten. Hier ist Pleasure von Gleich.

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6: Ich bin Felix Becker. In einem Mehrfamilienhaus in Berlin-Rahnsdorf ist heute ein Feuer ausgebrochen. Den Angaben der Feuerwehr zufolge steht eine Wohnung im Dachgeschoss in Vollbrand. Die Berliner Feuerwehr ist mit knapp 50 Kräften vor Ort und wird von der Freiwilligen Feuerwehr unterstützt. Mit den steigenden Temperaturen wird auch die asiatische Tigermücke in Berlin und Brandenburg wieder zum Thema. Experten rechnen damit, dass die ersten Tiere Ende Mai oder Anfang Juni aktiv werden. In Berlin gibt es bereits etablierte Populationen, unter anderem in Treptow-Köpenick und Neukölln. In Brandenburg wurden bislang keine festen Bestände nachgewiesen. Die Tigermücke ist schwarz-weiß gestreift und auch tagsüber aktiv. Sie kann Krankheitserreger übertragen. Bundespräsident Steinmeier hat das Grundgesetz als Garant für Freiheit und Demokratie gewürdigt. Zum 77. Geburtstag der Verfassung rief Steinmeier die Menschen zu mehr gesellschaftlichem Engagement auf. Steinmeier sagte, jeder könne etwas für das Land und für andere tun. Durch ehrenamtliches Engagement könne man erleben, dass jeder Einzelne etwas bewirken könne. Unter dem Motto »Für dich, für uns, für alle« werben heute bundesweit Initiativen und Kommunen für das Ehrenamt. Die Deutsche Industrie- und Handelskammer rechnet für dieses Jahr nur noch mit einem schwachen Wirtschaftswachstum in Deutschland.
7: DIHK-Hauptgeschäftsführerin Melnikow sagte der Welt am Sonntag, erwartet werde nur noch ein Plus von 0,3%. Anfang des Jahres war die Kammer noch von 1% Wachstum ausgegangen. Als Grund nannte Melnikow vor allem den Krieg mit dem Iran. Die gestiegenen Energie- und Rohstoffpreise belasteten viele Unternehmen massiv. Ulrike Klein, Redaktion.
6: Bundesfinanzminister und SPD-Chef Klingbeil hat Kompromissbereitschaft seiner Partei in den anstehenden Koalitionsrunden signalisiert. Er sagte der Rheinischen Post, die Sozialdemokraten seien bereit, auf die CDU und CSU zuzugehen, um Reformen voranzubringen. Bis zur Sommerpause will die Bundesregierung wichtige Entscheidungen unter anderem bei Steuern, Arbeitsmarkt und Bürokratieabbau treffen. Unionsfraktionschef Spahn äußerte dagegen Zweifel an höheren Sozialleistungen. Ohne Wirtschaftswachstum könnten BAföG, Bürgergeld, Wohngeld und Elterngeld nicht erhöht werden. Die aktuellen Temperaturen in Berlin mit am Alex und in Potsdam im holländischen Viertel 25 Grad. Heute freundlich und trocken, Temperaturen bis 30 Grad. Und die Aussichten morgen anfangs wolkig, später lockert es dann auf. Tageshöchstwerte zwischen 24 und 29 Grad.
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Heaven Knows aus dem Jahr 1990. Daran haben wir alle noch irgendwelche Erinnerungen. Aber ich muss sagen, bei 1962 und in dieses Jahr gehen wir jetzt, da muss sogar der alte Wiki hier am Mikrofon nachschlagen, was da eigentlich war. So zum Beispiel, damals umrundeten zum ersten Mal Astronauten die Erde. 62 gilt so ein bisschen als das Geburtsjahr der Beatles. Da hören wir übrigens nachher noch eine jazzige Coverversion von den Beatles. Das wird sehr, sehr schön. Dann gab es in Hamburg die Sturmflut und das politische Deutschland wurde von der Spiegel-Affäre erschüttert. Ja, das war 1962. Und das meiste, sage ich mal, ist Geschichte. Die Musik aus dieser Zeit, die ist teilweise auch Geschichte, aber sie lebt. Hier ist Mel Tormé, 1962. Und das ist Ella 2026.

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Na? Na? Kurz überlegen, von wem war das Original? Ja, natürlich, die Stimme von Freddie Mercury ist uns im Ohr. Das Original ist tatsächlich von Queen und das war damals so ein Queen-Titel. Also ich erinnere mich daran, als der kam, man war Queen-Fan und plötzlich machten die Happy-Go-Lucky-Musik. Und das sollte ein großer Erfolg werden. Also nicht der größte, sie hatten ein paar Hits, die waren noch ein bisschen größer. Aber damit verabschiedeten sich Queen so ein bisschen aus der Beat- und Pop-Ecke und sie wurden Stück für Stück immer mehr anspruchsvoller. Und Anspruch ist jetzt angesagt. Rhiannon heißt der Titel. Und die Künstler sind ganz außergewöhnlich. Eine wunderbare Zusammenstellung. Nicole Zuraitis, Dan Pugach, Tom Scott, Aidan Morim und dann sind da noch ein paar Key und Harold, den wir auch schon öfter gespielt haben. Und wie gesagt, das Ding heißt Rhiannon und das Programm, bei dem ihr das hört, in Berlin, Potsdam und Umgebung auf UKW und DRB+. Ansonsten über unsere App. Das Programm heißt Ella.

El Jarreau, 1983. Zeit für mich, mich mal wieder bei euch zu bedanken. Und ich kann da mit Sicherheit sagen, da schließen sich all meine Kolleginnen und Kollegen an. Chris Heydrich, Petra Schwarz, den Uli Zelle, den wir eben gehört haben. Also alle schließen sich garantiert an. Ihr nehmt sehr viel Anteil an unserem Programm. Ihr schickt uns Kritik, ihr schickt uns sehr viel Lob. Und viele, die meisten freuen sich, dass es jetzt ein Programm gibt, das uns, die Fans des Jazz, Soul, Blues, Swing und allem, was dazugehört, eben hatten wir ja auch Bebop, das uns versorgt, denn in dieser Hinsicht ist Ella tatsächlich einmalig. Und ihr könnt uns auch immer wieder schreiben, wenn euch etwas nicht gefällt, wenn wir Interpreten zu viel oder zu wenig spielen, dann geht auf unsere Website oder in die App, da gibt es einen Kontaktbutton und ihr schreibt uns. Und vielen Dank an denen. Ich stelle ja fest, die Fans unserer Musik, die schreiben noch Briefe. Das finde ich ganz, ganz toll. Ich muss sagen, ich habe mir das auch wieder privat angewöhnt. Man ruft uns immer schnell irgendwo an und sagt, herzlichen Glückwunsch zum Geburtstag und so. Aber ich habe gemerkt, wie sehr ich mich freue, wenn ich plötzlich mal einen Brief bekomme von einem Freund. Weil man einfach merkt, da hat sich jemand Mühe gegeben, da hat sich jemand Gedanken gemacht. Und ich stelle dann immer noch fest, die meisten haben eine schönere Handschrift als ich. Und es schult ja auch. Also all denen, die uns schreiben, mailen oder was auch immer tun oder uns anrufen, ein herzliches Dankeschön. Denn Ella ist euer Programm und euer Wunsch ist uns Befehl. Und ich nehme mal an beim nächsten Titel, da wird es Beschwerden sicher nicht geben. Im Gegenteil, ich glaube, das liegt so in der Bauchmitte von uns allen. Aus dem Jahr 1958, passt in die Jahreszeit, Summertime. Hier sind Ella Fitzgerald und Louis Armstrong. Und ich sage danke fürs Hören, danke fürs Schreiben, danke fürs Anteilnehmen an unserem Programm.

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Ein schönes Kompliment. Chris Banks auf Ella. Bei uns gibt's gleich die Nachrichten. Ihr seid immer informiert über das, was sich tut. Vor allem natürlich in Berlin und Potsdam. Und nach den Nachrichten darf ich ein wenig weitermachen. Und da könnt ihr euch zum Beispiel freuen. Gleich nach den Nachrichten. Lass uns mal gucken, was haben wir denn da noch? Da haben wir zum Beispiel Weather Report. Darauf freue ich mich sehr. Birdland, dann haben wir später Madeleine Peru, Mika Millar, Sarah McFarlane. Das ist ein Frauenprogramm, die nächste Stunde, glaube ich. Wunderbare Stimmen aus dem besten Jazz, Soul und Blues. Und wir hören uns wieder nach den Nachrichten. Bis gleich, sagt Victor Roms.

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11: Ich bin Felix Becker. In einem Mehrfamilienhaus in Berlin-Rahnsdorf ist heute ein Feuer ausgebrochen. Den Angaben der Feuerwehr zufolge steht eine Wohnung im Dachgeschoss in Vollbrand. Die Berliner Feuerwehr ist mit knapp 50 Kräften vor Ort und wird von der Freiwilligen Feuerwehr unterstützt. Mit den steigenden Temperaturen wird auch die asiatische Tigermücke in Berlin und Brandenburg wieder zum Thema. Experten rechnen damit, dass die ersten Tiere Ende Mai oder Anfang Juni aktiv werden. In Berlin gibt es bereits etablierte Populationen, unter anderem in Treptow-Köpenick und Neukölln. In Brandenburg wurden bislang keine festen Bestände nachgewiesen. Die Tigermücke ist schwarz-weiß gestreift und auch tagsüber aktiv. Sie kann Krankheitserreger übertragen. Bundespräsident Steinmeier hat das Grundgesetz als Garant für Freiheit und Demokratie gewürdigt. Zum 77. Geburtstag der Verfassung rief Steinmeier die Menschen zu mehr gesellschaftlichem Engagement auf. Steinmeier sagte, jeder könne etwas für das Land und für andere tun. Durch ehrenamtliches Engagement könne man erleben, dass jeder Einzelne etwas bewirken könne. Unter dem Motto »Für dich, für uns, für alle« werben heute bundesweit Initiativen und Kommunen für das Ehrenamt. Die Deutsche Industrie- und Handelskammer rechnet für dieses Jahr nur noch mit einem schwachen Wirtschaftswachstum in Deutschland.
12: DIHK-Hauptgeschäftsführerin Melnikow sagte der Welt am Sonntag, erwartet werde nur noch ein Plus von 0,3%. Anfang des Jahres war die Kammer noch von 1% Wachstum ausgegangen. Als Grund nannte Melnikow vor allem den Krieg mit dem Iran. Die gestiegenen Energie- und Rohstoffpreise belasteten viele Unternehmen massiv. Ulrike Klein, Redaktion.
11: Bundesfinanzminister und SPD-Chef Klingbeil hat Kompromissbereitschaft seiner Partei in den anstehenden Koalitionsrunden signalisiert. Er sagte der Rheinischen Post, die Sozialdemokraten seien bereit, auf die CDU und CSU zuzugehen, um Reformen voranzubringen. Bis zur Sommerpause will die Bundesregierung wichtige Entscheidungen unter anderem bei Steuern, Arbeitsmarkt und Bürokratieabbau treffen. Unionsfraktionschef Spahn äußerte dagegen Zweifel an höheren Sozialleistungen. Ohne Wirtschaftswachstum könnten BAföG, Bürgergeld, Wohngeld und Elterngeld nicht erhöht werden. Die aktuellen Temperaturen in Berlin Mitte am Alex und in Potsdam im holländischen Viertel 28 Grad. Heute freundlich und trocken, Temperaturen bis 30 Grad. Und die Aussichten morgen anfangs wolkig, später lockert es dann auf. Tageshöchstwerte zwischen 24 und 29 Grad.
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Weather Report. Den Wetterbericht haben wir eben in den Nachrichten gehört. Und Weather Report, was glaubt ihr, wo die herkommen? Nein, nicht aus Deutschland, sondern aus Österreich. Und das war auf Ella zu Beginn meiner zweiten Halbzeit. Das war Birdland. Und Weather Report, die wurden eine ganze Zeit lang nicht so richtig ernst genommen. A, weil sie auch in Popmusik-Radiosendern gespielt wurden. Und B, weil das so happy-go-lucky war und die orthodoxen Jazzer gesagt haben, eigentlich ist das ist so verpoppt und so richtig ist es nicht, aber sie sollten großen, großen Erfolg haben und vor allem haben sie einen Verdienst gehabt, denn sie haben Menschen zum Jazz und zum Soul gebracht. Sie haben Menschen dahin gebracht, die diese Musik vorher nie gehört haben und live muss das ganz, ganz großes Kino gewesen sein. Mein Vater hat das sehr geliebt und der hat mal erzählt, das ist die Liveband überhaupt, kann ich nicht beurteilen. Ich mag die Musik und das war Birdland. Das ist Ella. Und wie gesagt, wir dürfen noch knapp 2 Stunden zusammen. Hier ist Coco Rocco. Just can't wait. Ich kann es nicht erwarten.

Dance Me to the End of Love, Madeleine Peru. So, das Schöne an der Musik, die Ella spielt, für die wir stehen, Jazz, Soul und Blues, ist, dass man immer wieder neue Ecken entdeckt. Man glaubt, man hat sie gehört. Es ist so, bei anderer Musik ist ein bisschen anders. Hardrock ist Hardrock, Schlager ist Schlager. Aber es gibt da, natürlich gibt es da auch Variationen und jeder Künstler ist vor allem anders oder jede Künstlerin ist anders, andersrum. Also, auf jeden Fall, aber in unserer Musik, da wächst so wahnsinnig viel zusammen. Und das Schöne ist dann, wenn sich Dinge vermischen. Und jetzt habe ich einen Tipp für euch für heute Abend, 23. Mai, ganz genau richtig, im Zigzag Jazz Club, dem wir ja tatsächlich hier sehr verbunden sind. Da wurde unser Programm ja auch vor 3 Monaten eröffnet. Und wir schauen mal, da passiert heute Abend etwas, das ist sehr, sehr ungewöhnlich, denn dort trifft sich Modern Jazz, auch nicht jedermanns Sache, aber gut, sich da mal reinzuhören, mit bulgarischer Folklore. Das Eastern Passage Quartett ist dort zu hören. Also es gibt in Berlin immer wieder was Neues, es gibt immer wieder was zu entdecken und da bin ich auch gespannt. Ich kann mir das sehr, sehr schwer vorstellen. Bulgarische Folklore, muss sagen, bin ich auch nicht gerade Experte. Und das zusammen mit modernem Jazz. Wir lassen uns einfach mal überraschen. Dann gibt es heute Abend auch noch im Kulturhaus in der Insel Berlin ein Doppelkonzert. Dann gibt es im Pierre-Boulez-Saal. Also es ist eine Menge angesagt und ihr findet die Informationen auf ella-radio.de und sehr oft auch bei Visit Berlin und dann gebt ihr einfach noch Jazz dazu ein oder Soul oder Blues und dann bekommt ihr alle Informationen. Aber die leichteste Art und die unterhaltsamste ist natürlich einfach bei Ella zu bleiben, oder? Ja, ihr bleibt dabei und die Informationen über das, was in und um Berlin herum passiert, eben haben wir auch schon über Stuttgart im Juli gesprochen, die Jazz Open, das erfahrt ihr alles bei Ella. Und dazu gibt's wunderbare Musik und die steht bei uns natürlich im Mittelpunkt. Allemal an einem beginnenden Samstagnachmittag. Mika Mila und Kian Harold. See you on the other side.

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Night and Day 2011 ist noch nicht so wahnsinnig lange her, auch schon 12 Jahre, 12 Jahre ist gar nicht wahr, 15 Jahre. Also, das ist 15 Jahre her, Sarah McFarlane. Und jetzt gehen wir noch mehr in die Vergangenheit. Bei uns bei Ella gibt es aktuellen Jazz, Soul und Blues und es gibt auch Titel, die haben schon einiges auf dem Buckel. Und wir gehen wieder mal ins Jahr 62 zum zweiten Mal heute und da habe ich mal wieder nachgeguckt. Es ist so schön. Wisst ihr, was in Deutschland da ein Hit war? Gus Bacchus, die Sauerkraut-Polka. Polka ist nicht direkt unser Begriff, da haben wir, glaube ich, Glück gehabt. Peter Kraus, Schwarze Rose, Rosemarie, Mina, heißer Sand und ein verlorenes Glück und ein Leben und so weiter. Das war die Musik in Deutschland. Und das hier ist unser Brit, 1962, John Coltrane. Ich glaube, es ist ein bisschen besser als der heiße Sand von Mina. John Coltrane, All or Nothing at All auf Ella.

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Love Power Show with a capital S an diesem Samstag. Freue mich, dass ihr da seid. Danke fürs Hören. Mein Name ist Viktor Worms. Blick auf die Uhr. Oh, wir hängen. Wir haben eben ein bisschen viel erzählt, hatten auch längere Titel, deshalb jetzt ganz zügig. Ja, zu ganz aktueller Musik. Jeff Goldblum und das Mildred Schnitzer Orchestra und Mean to Me. Schön, dass ihr da seid.

Only Hooker und Boom Boom. Wir hatten Besuch vor 2 Wochen, ist mittlerweile, glaube ich, hier. Da war Till Brönner bei uns zu Gast und er ist einer der ganz Großen. Ich mag ihn wahnsinnig gern, hat in einigen Fernsehsendungen mit ihm zu tun. Ein unglaublich netter, bescheidener Mensch. Und wenn man sich mal so anguckt, was der alles macht und wo der sich überall bewegt, dann gefällt mir ganz besonders an Till, dass er immer auch zwischen den Welten gewandert ist. Er hat nie Berührungsängste gehabt zu klassischer Musik, zu folkloristischer Musik, zu ethnischer Musik. Und er hat das dann irgendwie miteinander verbunden und vor allem mit dem Jazz. Und wenn er Trompete spielt, Trompete, das sagt ja jeder eigentlich genauso. Ja, bei Gitarre ist es noch ein bisschen anders. Carlos Santana, er kennt es sofort. Aber bei Trompete, wer sich da nicht reinhört, der sagt, ja, Trompete ist halt Trompete und wer es kann, kann es. Nee, ich finde, dass du Till Brönner tatsächlich sofort erkennst. Das ist irgendwie eine besondere Art, Trompete zu spielen. Und das wird auch international geschätzt. Und deshalb ist er häufig angefragt von großen Künstlern aus verschiedenen Musikrichtungen. Sag mal, Till, kannst du bei uns vielleicht mitmachen? Aber da der Mann sich nicht teilen kann und da er ständig unterwegs ist, hat er meistens keine Zeit dafür. Wie gesagt, ich mag ihn wahnsinnig gern, weil er unglaublich freundlich ist. Und ihr habt es ja auch erlebt, als er hier bei uns zu Gast war. Hier ist der wunderbare Till Brönner mit The Good Life. Und auch dieser Titel ist schon mehr als 10 Jahre alt. Aber er ist schön.

Circles auf Ella. Und ich habe gerade eben der Interpret, der jetzt kommt, gemeinsam mit dem Clayton Hamilton Jazz Orchestra. Der Titel heißt ist egal. Er ist auf jeden Fall in Französisch und er kommt von Charles Aznavour. Und bei Charles Aznavour muss ich immer lächeln. Also deswegen finde ich es einfach super lustig. Ich denke immer sofort an einen Titel in Deutsch. Denkt mal nach. An wen, an was denkt ihr bei Charles Aznavour? Du bist so hässlich anzusehen, du lässt dich gehen. Das war Charles Aznavour auf Deutsch. Jetzt, wie gesagt, auf Französisch, gemeinsam mit dem Clayton Hamilton Jazz Orchestra hier auf Ella. Und es ist Charles Aznavour.

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10: Ich bin Felix Becker. In Berlin-Pankow hat die Polizei in einem Waldgebiet 59 Granaten aus dem Zweiten Weltkrieg entdeckt. Eine Privatperson hatte zuvor einen verdächtigen Gegenstand gemeldet. Spezialkräfte des Landeskriminalamts fanden schließlich sowjetische Granaten mit insgesamt rund 1,5 Tonnen Gewicht. Die Munition wurde gesichert und abtransportiert. Der Bereich wurde während des Einsatzes abgesperrt. Bei einem Verkehrsunfall in Döbern im Landkreis Spree-Neiße ist ein Radfahrer schwer verletzt worden. Der Mann stieß an einer Kreuzung mit einem Auto zusammen. Wegen der Schwere der Verletzungen wurde ein Rettungshubschrauber angefordert. Der Radfahrer kam in ein Krankenhaus. Die Kreuzung war während des Einsatzes gesperrt. Die Polizei ermittelt zur Unfallursache. Bei dem schweren Minenunglück im Norden Chinas sind über 90 Bergleute ums Leben gekommen. Nach der Gasexplosion in einem Kohlebergwerk suchen jetzt hunderte Einsatzkräfte weiter nach möglichen Überlebenden.
11: Noch ist unklar, ob weitere Menschen unter Tage eingeschlossen sind. Die Explosion ereignete sich offenbar während eines Schichtwechsels, weshalb besonders viele Arbeiter betroffen waren. Es handelt sich vermutlich um das schwerste Grubenunglück in China seit mehr als 10 Jahren. Ulrike Klein, Redaktion.
10: In der Debatte über die geplante Rentenreform fordert die Wirtschaft weitreichende Änderungen. Der Präsident der Bundesvereinigung der Deutschen Arbeitgeberverbände, Dulger, sprach sich für ein höheres Renteneintrittsalter aus.
12: Dulger sagte dem Redaktionsnetzwerk Deutschland, ein späterer Renteneintritt sei zwar unpopulär, aber notwendig. Außerdem müsse es weniger Anreize für eine Frührente geben. Die zuständige Regierungskommission will ihre Vorschläge in rund 5 Wochen vorstellen. Berichte über einen möglichen Renteneintritt mit 70 Jahren wurden zuletzt dementiert. Timo Wiesner, Redaktion.
10: Im Berliner Olympiastadion steigt heute Abend das DFB-Pokalfinale zwischen Bayern München und dem VfB Stuttgart. Anpfiff ist um 20 Uhr. Verzichten müssen die Münchner auf Nationaltorwart Manuel Neuer. Er fällt wegen einer Wadenverletzung aus. Der VfB Grischow hat überraschend den Brandenburger Landespokal gewonnen. Der Fünftligist besiegte den Zweitliga-Aufsteiger FC Energie Cottbus mit 2:1. Für Grischow ist es der erste Pokalsieg der Vereinsgeschichte. Die aktuellen Temperaturen in Berlin mit Herrn Alex und in Potsdam im holländischen Viertel 28 Grad. Heute freundlich und trocken, Temperaturen bis 30 Grad. Und die Aussichten morgen anfangs wolkig, später lockert es dann auf. Tageshöchstwerte zwischen 24 und 29 Grad.
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Gregory Porter auf Ella. Bis 16 Uhr bleiben wir zusammen, liebe Freunde, mit dem besten Jazz, Soul und Blues. Und Gregory Porter, das ist ein unglaublich freundlicher, netter Mensch, wie überhaupt sehr viele in dieser Branche. Die sind alle irgendwie, oder der große Teil, also die ich kennenlernen durfte, wir haben das ja eben auch über Till Bräuner gesagt, die sind alle irgendwie auf dem Boden geblieben. Ich glaube, das hängt auch damit zusammen, dass die sehr viel live auftreten, ihr Publikum treffen und dann bleibst du einfach normal. Diese Musik, unsere Musik, Jazz, Soul, Blues, Swing, das ist Musik, die ist ganz nah bei den Menschen, die sie mögen. Und auf den nächsten Titel trifft das ganz sicher zu. Hier ist Christian McBride und das gemeinsam mit Sting, Murder by Numbers. Und ich sage danke fürs Hören von Ella.

Sandra Wilson, Show Me a Love of Ella. Mein Name ist Victor Holmes und wir gucken uns ja immer auch so ein bisschen in der Geschichte rum, wenn wir unsere Musik hören. Und wie kam eigentlich der Jazz, wie kam der Soul nach Deutschland? Das hat natürlich mit den beiden Weltkriegen zu tun, vor allem mit dem Zweiten. Da waren die Amerikaner da und da waren junge Leute, die wollten mit all dem, was vorher passiert war, was sie wahrscheinlich nur als Kind erlebt haben, die wollten mit all dem nichts zu tun haben und die fanden dann natürlich gerade diese Musik, die die Amerikaner mitbrachten, die fanden die ganz besonders interessant. Es war ihnen diese Musik zu mögen. Und gerade so in Rheinland-Pfalz, wo viele amerikanische Soldaten waren, in Baden-Württemberg, dort bildeten sich dann so Keimzellen. Und junge Leute hörten diese Musik, sie zogen sich plötzlich Jeans an und wollten alle sein wie die Amerikaner. Das hatte natürlich damit zu tun, dass man nicht so gerne in dieser Zeit in die Vergangenheit geguckt hat. Und so fasste diese Musik bei uns in Deutschland Fuß und natürlich dann die Amerikaner in Berlin, also hier in Berlin, das tat dann sein Übriges und da bildeten sich dann auch die ersten Clubs. Ein paar Termine haben wir ja heute schon genannt. An diesem Wochenende hier in Berlin, Zigzag und A-Train, Yorkschlösschen. Also es ist eine Menge los und es ist leicht zu finden, weil diese Termine gibt es immer auch im Netz, zum Beispiel auf ella-radio.de. Und wir haben einige Herrschaften hier, die haben uns neulich besucht hier bei Ella, Mamas Gun. Sie kommen aus Großbritannien und der Titel heißt Joy. Viel Spaß!

Gil Scott Heron Gun, also Gewehr. Es ist, wir hatten eben Mamas Gun, jetzt haben wir Gun. Also ich würde sagen, wir rüsten jetzt mal ab hier ein wenig, oder? Es sind ein bisschen viele Gewehre in dieser Sendung. Also ich würde mal sagen, ohne Gewehr, wir lassen das jetzt ab sofort mit den Waffen. Aber die Musik war halt leider gut. Ohne Gewehr, oh Gott, für dieses Wortspiel, glaube ich, komme ich in die Moderatorenhölle. Also ich nehme das alles zurück. Wir machen andere Musik. Und hier ist, wir verehren ihn alle, wir lieben ihn, spielen ihn regelmäßig. Ray Charles mit Moanin' auf Ella.

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Wonderful, Marvelous, Dinah Crawl. Von dem Song gibt es auch ganz, ganz viele Versionen. Das ist eine besonders schöne und auch schon wieder 25 Jahre alt. Dinah Crawl hier bei uns auf Ella. Und das ist eine Richtung, die wir spielen. Aber wir spielen ja Jazz, Soul, Blues, Swing, Bossa Nova, alles, was dazugehört. Oftmals geht es auch fast noch in die klassische Musik oder in die Folklore der Interpretinnen und Interpreten, die wir spielen. Also da vermischt sich ganz, ganz vieles und da fängt es an, so richtig Spaß zu machen und einfach auch immer mal wieder was Neues kennenzulernen. Ich könnte mir denken, für den einen oder die andere von euch, die eine und der andere in der Reihenfolge, ist es zum Beispiel bei der nächsten Musik so, und wenn ich es nicht sagen würde, würdet ihr fragen, wer singt da oder wen hören wir da? Das ist Brian Andrew Wilson und das ist auf Ella, I Kept

Dies ist mal wieder eine Legende. Dizzy Gillespie, Free Ride aus dem Jahr 1977, leider 1993 viel zu früh gestorben. Und der Mann, der ist ein echtes Phänomen. Ihr müsst euch mal Videos von ihm angucken, unabhängig davon, dass es einfach wunderbar ist, seiner Musik zu lauschen. Aber das ist nun wirklich ein ganz großer Trompeter gewesen. Und das Irre ist, kennt ihr den Spruch? Meine Mutter hat das früher immer gesagt, wenn ich eine große Klappe hatte oder so, dann hat sie immer gesagt, mach keine dicken Backen hier. Ja, mach hier keine dicken Backen. Also, das mit den dicken Backen, das hat man ihm vermutlich nicht gesagt. Denn habt ihr ihn mal Trompete spielen sehen oder euch Fotos angeguckt? Das ist ein ganz, so war der Jüngere, der ist ja leider nicht so alt geworden. Das ist ja ein ganz ansehnlicher, wirklich ein hübscher Kerl. Und dann spielt der Trompete. Und dann fragst du dich, wo nimmt der die Haut her? Das ist, der bläst seine Backen auf. Also das ist der komplette Wahnsinn. Der muss hinten irgendwie auf dem Rücken noch Haut überhaben. Das ist wirklich ganz, ganz groß, ihn anzusehen. Und da gibt es eine ganze Reihe von Videos im Netz. Macht das einfach mal. Und wie gesagt, macht selber besser keine dicken Backen. Wie auch immer. Die nächste Künstlerin, ja, die kann dicke Backen machen, denn sie ist schon ganz jung, sehr, sehr erfolgreich gewesen und das hat sich gehalten. Hier ist Norah Jones und das ist euer Ella mit dem besten Jazz, Soul und Blues und Victor Worm sagt viel Spaß.

Let's use und Rising to the Top. Victor Worms reitet in die Dämmerung, beziehungsweise noch haben wir ja gar keine Dämmerung, noch ist ja wunderbar hell draußen. Genießt diesen Tag, genießt ihn mit der Musik von Ally, dem besten Jazz, Soul, Blues, Swing, Bossa Nova, alles, was dazugehört. Mir hat es Spaß gemacht, danke, dass ihr mich durch diesen frühen Nachmittag begleitet habt und morgen könnten wir das nochmal wiederholen. Also ich gehe hin, morgen um 12, vorher kommt mein wunderbarer Kollege Uli Zelle, der ist schon ab 8 da, also der darf früh aufstehen, an diesem Sonntag und wir dann ab 12, oder? Ja, kommt, machen wir eh nichts anders vor, oder? Let's stay together, lasst uns zusammenbleiben. Hier ist Pete Escovedo, let's stay together. Einen schönen Samstag, Frühabend wünscht euch Victor Worms.

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5: Ich bin Felix Becker. In Berlin-Pankow hat die Polizei in einem Waldgebiet 59 Granaten aus dem Zweiten Weltkrieg entdeckt. Eine Privatperson hatte zuvor einen verdächtigen Gegenstand gemeldet. Spezialkräfte des Landeskriminalamts fanden schließlich sowjetische Granaten mit insgesamt rund 1,5 Tonnen Gewicht. Die Munition wurde gesichert und abtransportiert. Der Bereich wurde während des Einsatzes abgesperrt. Bei einem Verkehrsunfall in Döbern im Landkreis Spree-Neiße ist ein Radfahrer schwer verletzt worden. Der Mann stieß an einer Kreuzung mit einem Auto zusammen. Wegen der Schwere der Verletzungen wurde ein Rettungshubschrauber angefordert. Der Radfahrer kam in ein Krankenhaus. Die Kreuzung war während des Einsatzes gesperrt. Die Polizei ermittelt zur Unfallursache. Bei dem schweren Minenunglück im Norden Chinas sind über 90 Bergleute ums Leben gekommen. Nach der Gasexplosion in einem Kohlebergwerk suchen jetzt hunderte Einsatzkräfte weiter nach möglichen Überlebenden.
6: Noch ist unklar, ob weitere Menschen unter Tage eingeschlossen sind. Die Explosion ereignete sich offenbar während eines Schichtwechsels, weshalb besonders viele Arbeiter betroffen waren. Es handelt sich vermutlich um das schwerste Grubenunglück in China seit mehr als 10 Jahren. Ulrike Klein, Redaktion.
5: In der Debatte über die geplante Rentenreform fordert die Wirtschaft weitreichende Änderungen. Der Präsident der Bundesvereinigung der Deutschen Arbeitgeberverbände, Dulger, sprach sich für ein höheres Renteneintrittsalter aus.
7: Dulger sagte dem Redaktionsnetzwerk Deutschland, ein späterer Renteneintritt sei zwar unpopulär, aber notwendig. Außerdem müsse es weniger Anreize für eine Frührente geben. Die zuständige Regierungskommission will ihre Vorschläge in rund 5 Wochen vorstellen. Berichte über einen möglichen Renteneintritt mit 70 Jahren wurden zuletzt dementiert. Timo Wiesner, Redaktion.
5: Im Berliner Olympiastadion steigt heute Abend das DFB-Pokalfinale zwischen Bayern München und dem VfB Stuttgart. Anpfiff ist um 20 Uhr. Verzichten müssen die Münchner auf Nationaltorwart Manuel Neuer. Er fällt wegen einer Wadenverletzung aus. Der VfB Grischow hat überraschend den Brandenburger Landespokal gewonnen. Der Fünftligist besiegte den Zweitliga-Aufsteiger FC Energie Cottbus mit 2:1. Für Grischow ist es der erste Pokalsieg der Vereinsgeschichte. Die aktuellen Temperaturen in Berlin mit Herrn Alex und in Potsdam im holländischen Viertel 28 Grad. Heute freundlich und trocken, Temperaturen bis 30 Grad. Und die Aussichten morgen anfangs wolkig, später lockert es dann auf. Tageshöchstwerte zwischen 24 und 29 Grad.
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1: Ich bin Felix Becker. Geflügelhalter im Kreis Dahme-Spreewald können ihre Tiere seit heute wieder ins Freie lassen. Der Landkreis hat die Stallpflicht aufgehoben. Sie galt dort wegen der Newcastle-Ausbrüche fast 3 Monate lang. Geflügelschauen sind im gesamten Landkreis weiterhin verboten. Der Kreis war besonders stark von der Tierseuche betroffen. In Berlin-Pankow hat die Polizei in einem Waldgebiet 59 Granaten aus dem Zweiten Weltkrieg entdeckt. Eine Privatperson hatte zuvor einen verdächtigen Gegenstand gemeldet. Spezialkräfte des Landeskriminalamts fanden schließlich sowjetische Granaten mit insgesamt rund 1,5 Tonnen Gewicht. Die Munition wurde gesichert und abtransportiert. Der Bereich wurde während des Einsatzes abgesperrt. Über 1.300 Menschen aus Deutschland und Tschechien haben mit einem Versöhnungsmarsch der Opfer von Vertreibung und Gewalt nach dem Zweiten Weltkrieg gedacht. Die Veranstaltung fand nahe Brünn statt. Auch Innenminister Dobrindt nahm teil. Er sprach von einem Zeichen gegen Nationalismus und für die deutsch-tschechische Freundschaft. Überschattet wurde die Veranstaltung von vereinzelten Gegenprotesten. Die sudetendeutsche Landsmannschaft richtet ihr Pfingsttreffen in diesem Jahr zum ersten Mal in Tschechien aus. In der Debatte über die geplante Rentenreform fordert die Wirtschaft weitreichende Änderungen. Der Präsident der Bundesvereinigung der Deutschen Arbeitgeberverbände, Dulger, sprach sich für ein höheres Renteneintrittsalter aus.
2: Dulger sagte dem Redaktionsnetzwerk Deutschland, ein späterer Renteneintritt sei zwar unpopulär, aber notwendig. Außerdem müsse es weniger Anreize für eine Frührente geben. Die zuständige Regierungskommission will ihre Vorschläge in rund 5 Wochen vorstellen. Berichte über einen möglichen Renteneintritt mit 70 Jahren wurden zuletzt dementiert. Timo Wiesner, Redaktion.
1: Die VSG Altglienicke hat den Berliner Fußball-Landespokal gewonnen. Der Club aus Treptow-Köpenick setzte sich gegen Titelverteidiger BFC Dynamo mit 2:1 durch. In Brandenburg hat der VfB Grischow zum ersten Mal das Finale des Landespokals für sich entschieden. Der Fünftligist aus der Lausitz besiegte Energie Cottbus mit 2:1. Die aktuellen Temperaturen in Berlin mit am Alex und in Potsdam im holländischen Viertel 28 Grad. Heute freundlich und trocken, Temperaturen bis 30 Grad. Und die Aussichten morgen anfangs wolkig, später lockert es dann auf. Tageshöchstwerte zwischen 24 und 29 Grad.
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4: Ich bin Felix Becker. Geflügelhalter im Kreis Dahme-Spreewald können ihre Tiere seit heute wieder ins Freie lassen. Der Landkreis hat die Stallpflicht aufgehoben. Sie galt dort wegen der Newcastle-Ausbrüche fast 3 Monate lang. Geflügelschauen sind im gesamten Landkreis weiterhin verboten. Der Kreis war besonders stark von der Tierseuche betroffen. In Berlin-Pankow hat die Polizei in einem Waldgebiet 59 Granaten aus dem Zweiten Weltkrieg entdeckt. Eine Privatperson hatte zuvor einen verdächtigen Gegenstand gemeldet. Spezialkräfte des Landeskriminalamts fanden schließlich sowjetische Granaten mit insgesamt rund 1,5 Tonnen Gewicht. Die Munition wurde gesichert und abtransportiert. Der Bereich wurde während des Einsatzes abgesperrt. Über 1.300 Menschen aus Deutschland und Tschechien haben mit einem Versöhnungsmarsch der Opfer von Vertreibung und Gewalt nach dem Zweiten Weltkrieg gedacht. Die Veranstaltung fand nahe Brünn statt. Auch Innenminister Dobrindt nahm teil. Er sprach von einem Zeichen gegen Nationalismus und für die deutsch-tschechische Freundschaft. Überschattet wurde die Veranstaltung von vereinzelten Gegenprotesten. Die sudetendeutsche Landsmannschaft richtet ihr Pfingsttreffen in diesem Jahr zum ersten Mal in Tschechien aus. In der Debatte über die geplante Rentenreform fordert die Wirtschaft weitreichende Änderungen. Der Präsident der Bundesvereinigung der Deutschen Arbeitgeberverbände, Dulger, sprach sich für ein höheres Renteneintrittsalter aus.
5: Dulger sagte dem Redaktionsnetzwerk Deutschland, ein späterer Renteneintritt sei zwar unpopulär, aber notwendig. Außerdem müsse es weniger Anreize für eine Frührente geben. Die zuständige Regierungskommission will ihre Vorschläge in rund 5 Wochen vorstellen. Berichte über einen möglichen Renteneintritt mit 70 Jahren wurden zuletzt dementiert. Timo Wiesner, Redaktion.
4: Die VSG Altglienicke hat den Berliner Fußball-Landespokal gewonnen. Der Club aus Treptow-Köpenick setzte sich gegen Titelverteidiger BFC Dynamo mit 2:1 durch. In Brandenburg hat der VfB Grischow zum ersten Mal das Finale des Landespokals für sich entschieden. Der Fünftligist aus der Lausitz besiegte Energie Cottbus mit 2:1. Die aktuellen Temperaturen in Berlin Mitte am Alex und in Potsdam im holländischen Viertel 28 Grad. Heute freundlich und trocken, Temperaturen bis 30 Grad. Und die Aussichten morgen anfangs wolkig, später lockert es dann auf. Tageshöchstwerte zwischen 24 und 29 Grad.
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6: Ich bin Felix Becker. Geflügelhalter im Kreis Dahme-Spreewald können ihre Tiere seit heute wieder ins Freie lassen. Der Landkreis hat die Stallpflicht aufgehoben. Sie galt dort wegen der Newcastle-Ausbrüche fast 3 Monate lang. Geflügelschauen sind im gesamten Landkreis weiterhin verboten. Der Kreis war besonders stark von der Tierseuche betroffen. In Berlin-Pankow hat die Polizei in einem Waldgebiet 59 Granaten aus dem Zweiten Weltkrieg entdeckt. Eine Privatperson hatte zuvor einen verdächtigen Gegenstand gemeldet. Spezialkräfte des Landeskriminalamts fanden schließlich sowjetische Granaten mit insgesamt rund 1,5 Tonnen Gewicht. Die Munition wurde gesichert und abtransportiert. Der Bereich wurde während des Einsatzes abgesperrt. Über 1.300 Menschen aus Deutschland und Tschechien haben mit einem Versöhnungsmarsch der Opfer von Vertreibung und Gewalt nach dem Zweiten Weltkrieg gedacht. Die Veranstaltung fand nahe Brünn statt. Auch Innenminister Dobrindt nahm teil. Er sprach von einem Zeichen gegen Nationalismus und für die deutsch-tschechische Freundschaft. Überschattet wurde die Veranstaltung von vereinzelten Gegenprotesten. Die sudetendeutsche Landsmannschaft richtet ihr Pfingsttreffen in diesem Jahr zum ersten Mal in Tschechien aus. In der Debatte über die geplante Rentenreform fordert die Wirtschaft weitreichende Änderungen. Der Präsident der Bundesvereinigung der Deutschen Arbeitgeberverbände, Dulger, sprach sich für ein höheres Renteneintrittsalter aus.
7: Dulger sagte dem Redaktionsnetzwerk Deutschland, ein späterer Renteneintritt sei zwar unpopulär, aber notwendig. Außerdem müsse es weniger Anreize für eine Frührente geben. Die zuständige Regierungskommission will ihre Vorschläge in rund 5 Wochen vorstellen. Berichte über einen möglichen Renteneintritt mit 70 Jahren wurden zuletzt dementiert. Timo Wiesner, Redaktion.
6: Die VSG Altglienicke hat den Berliner Fußball-Landespokal gewonnen. Der Klub aus Treptow-Köpenick setzte sich gegen Titelverteidiger BFC Dynamo mit 2:1 durch. In Brandenburg hat der VfB Grischow zum ersten Mal das Finale des Landespokals für sich entschieden. Der Fünftligist aus der Lausitz besiegte Energie Cottbus mit 2:1. Die aktuellen Temperaturen in Berlin Mitte am Alex und in Potsdam im holländischen Viertel 28 Grad. Heute freundlich und trocken, Temperaturen bis 30 Grad. Und die Aussichten morgen anfangs wolkig, später lockert es dann auf. Tageshöchstwerte zwischen 24 und 29 Grad.
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1: Ich bin Felix Becker. Die gesetzlichen Kassen warnen, dass in der Pflege ein Milliardenloch entstehen könnte. Laut Spitzenverband beläuft sich das Defizit in diesem Jahr, inklusive Schulden beim Bund, auf 4,2 Milliarden Euro. Zwar verzeichnet die Pflegeversicherung ein Einnahmeplus von knapp 8%, die Ausgaben wachsen jedoch noch schneller. Verbandschef Blatt sagte dem Spiegel, ohne politisches Gegensteuern drohten die Probleme im kommenden Jahr unbeherrschbar zu werden. Bei dem schweren Minenunglück im Norden Chinas sind über 90 Bergleute ums Leben gekommen. Nach der Gasexplosion in einem Kohlebergwerk suchen jetzt hunderte Einsatzkräfte weiter nach möglichen Überlebenden.
2: Noch ist unklar, ob weitere Menschen unter Tage eingeschlossen sind. Die Explosion ereignete sich offenbar während eines Schichtwechsels, weshalb besonders viele Arbeiter betroffen waren. Zwei Personen wurden inzwischen festgenommen, darunter der Betreiber der Mine. Es handelt sich vermutlich um das schwerste Grubenunglück in China seit mehr als 10 Jahren. Ulrike Klein, Redaktion.
1: In der Debatte über die geplante Rentenreform fordert die Wirtschaft weitreichende Änderungen. Der Präsident der Bundesvereinigung der Deutschen Arbeitgeberverbände, Dulger, sprach sich für ein höheres Renteneintrittsalter aus.
3: Dulger sagte dem Redaktionsnetzwerk Deutschland, ein späterer Renteneintritt sei zwar unpopulär, aber notwendig. Außerdem müsse es weniger Anreize für eine Frührente geben. Die zuständige Regierungskommission will ihre Vorschläge in rund 5 Wochen vorstellen. Berichte über einen möglichen Renteneintritt mit 70 Jahren wurden zuletzt dementiert. Timo Wiesner, Redaktion.
1: Straftäter mit Migrationshintergrund sollen nach dem Willen von Bundesinnenminister Dobrindt noch schneller abgeschoben werden. Dobrindt sagte, die Täter sollten nach Verbüßung der Gefängnisstrafe vom Gefängnistor abgeholt, in Abschiebehaft gebracht und zurückgeführt werden, auch in Länder wie Syrien und Afghanistan. Um künftig Einwanderung stärker zu begrenzen, will Dobrindt erreichen, dass bis zum Jahresende Vereinbarungen mit Ländern außerhalb der EU über Rückkehrzentren getroffen werden können. Über 1.300 Menschen aus Deutschland und Tschechien haben mit einem Versöhnungsmarsch der Opfer von Vertreibung und Gewalt nach dem Zweiten Weltkrieg gedacht. Die Veranstaltung fand nahe Brünn statt. Auch Innenminister Dobrindt nahm teil. Die sudetendeutsche Landsmannschaft richtet ihr Pfingsttreffen in diesem Jahr zum ersten Mal in Tschechien aus. Die aktuellen Temperaturen in Berlin mit Herrn Alex und in Potsdam im holländischen Viertel 28 Grad. Heute freundlich und trocken, Temperaturen bis 30 Grad. Und die Aussichten morgen anfangs wolkig, später lockert es dann auf. Tageshöchstwerte zwischen 24 und 29 Grad.
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0: Oschi, ich wollte dir schon. 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